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1: Auch Tesla könnte schon bald sein erstes selbstfahrendes Taxi auf den Markt bringen. Für den 3. September hat Tesla eine Veranstaltung in Texas angekündigt. Amerikanischen Fachmedien zufolge soll dort das selbstfahrende Taxi präsentiert werden. Das sogenannte Cybercab hat weder ein Lenkrad noch Pedale und ist als selbstfahrendes Taxi konzipiert. In den USA gibt es ja schon mehrere Städte, wo von anderen Anbietern selbstfahrende Taxis unterwegs sind, etwa in San Francisco oder Miami. In Europa könnten mehrere Städte schon bald folgen. In London sind etwa noch für dieses Jahr erste Tests mit Uber angekündigt. Das ungarische Atomkraftwerk Pasch ist seine Stromproduktion wieder hochgefahren, und zwar früher als geplant. Der Donaupegel ist wieder gestiegen. Das sichert den Zugang zu Kühlwasser. Zunächst geht Block 3 ans Netz. Alle 4 Blöcke sollen bis Ende August wieder bei voller Kapazität Strom liefern. In den letzten Wochen gab es ja eine Stromkrise in Ungarn. In Budapest etwa mussten die Straßenbahnen langsamer fahren, um Strom zu sparen. Russlands Präsident Wladimir Putin droht der Ukraine mit einem weiteren harten Schlag. Die Ukraine hat die sogenannte Büchse der Pandora geöffnet, sagt Putin in einem Interview im Staatsfernsehen. Die Ukraine hat ja zuletzt die russische Wirtschaft stark unter Druck gebracht. Die Ukraine greift Ölraffinerien und Logistikzentren in Russland an und hat so eine Auswirkung etwa auf Tankstellen. Nach wie vor

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1: Abgesehen von ein paar Spritzern, gerade in der West- und Oststeiermark ist es wolkenlos. Vor allem in Vorarlberg und Tirol, auch in weiten Teilen Ober- und Niederösterreichs. Im Süden ist es heute in der Tat am trübsten. Dort kann es auch immer wieder etwas schauern. Die Betonung liegt aber auf etwas. Und so wie gestern kriegt es 19 bis 26 Grad. Morgen milder und übermorgen ziemlich gewittrig. Hier ist der ganz schnelle Verkehrsüberblick für den Sonntagmorgen. Alles frei, kein Stau, kein Unfall, kein Blitzer. Gute Fahrt!
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0: Stellen stundenlang Schlange stehen müssen. Am Montag gibt es unterdessen ein Treffen jener Staaten, die die Ukraine unterstützen. Frankreich sichert gestern der Ukraine außerdem Luftabwehrraketen zu, damit die Zivilistinnen und Zivilisten in ukrainischen Städten besser vor den russischen Angriffen geschützt sind. Nachdem das Frequency Festival am Freitagabend unwetterbedingt noch abgebrochen wurde, ist gestern das volle Programm ganz normal über die Bühne gegangen. Für jene Festivalgäste, die am Freitag ein Tagesticket hatten und dadurch einen großen Teil der Show verpasst haben, haben die Veranstalter ein Angebot gehabt. Sie haben gestern auch mit dem Freitagsband gratis aufs Festivalgelände können und sich somit auch den Samstag anschauen können. Sturm Graz hat gestern die Chance auf die Tabellenführung in der österreichischen Fußball-Bundesliga verpasst. Die Grazer kommen gegen Austria Lustenau zu Hause nicht über ein 1:1 hinaus. Die Lustenauer sind mit dem Punktegewinn jetzt auf Platz 5, Sturm Graz auf Platz 3. Gestern Abend spielt auch Hartberg gegen Altach. Hartberg feiert mit einem späten Treffer den ersten Sieg in der Saison.
1: In Graz hat es 18 Grad und eine Nullnummer in Schwarzau im Freiwald. 0 Grad, echt jetzt, 23. August. Aber wenigstens wolkenlos dort, wie auch im Westen, dafür bewölkt. In Osttirol, in Kärnten, in weiten Teilen der Steiermark und im Burgenland. Aber auch dort im Laufe des Tages dann etwas freundlicher. Bei insgesamt, das gilt jetzt für alle, 19 bis 26 Grad heute. Morgen 20 bis 28 Grad und einiges an Sonne. Ab der zweiten Wochenhälfte übrigens wieder heiß. Hier ist der weiterhin sehr kurze Verkehrsüberblick für den Sonntagmorgen. Alles frei auf Österreich Straßen, überall grünes Licht. Gute Fahrt.
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0: gehabt. Sie haben gestern auch mit dem Freitagsband gratis aufs Festivalgelände können und sich somit auch den Samstag anschauen können. Auch Tesla könnte schon bald sein erstes selbstfahrendes Taxi auf den Markt bringen. Für den 3. September hat Tesla eine Veranstaltung in Texas angekündigt. Amerikanischen Fachmedien zufolge soll dort das selbstfahrende Taxi präsentiert werden. Das sogenannte Cybercab hat weder ein Lenkrad noch Pedale und ist als selbstfahrendes Taxi konzipiert. In den USA gibt es ja schon mehrere Städte, wo von anderen Anbietern selbstfahrende Taxis unterwegs sind, etwa in San Francisco oder Miami. In Europa könnten mehrere Städte schon bald folgen. In London sind etwa noch für dieses Jahr erste Tests mit Uber angekündigt. Das ungarische Atomkraftwerk Paks fährt seine Stromproduktion früher als geplant wieder hoch. Der Pegel der Donau ist sehr gestiegen, das sichert die Kühlung des Atomkraftwerks. Zunächst geht Block 3 ins Netz, alle 4 Blöcke sollen dann bis Ende August bei voller Kapazität wieder Strom liefern. Dadurch sollte in Ungarn eine Energiekrise verhindert werden. In den letzten Wochen waren die Menschen ja zum Stromsparen aufgerufen. In Budapest etwa sind auch die Straßenbahnen langsamer gefahren, um Strom zu sparen. Der FC Bayern München hat gestern in Deutschland den ersten Titel der neuen Fußballsaison gewonnen. Die Münchner gewinnen gegen Borussia Dortmund im deutschen Supercup mit 2:1. Im Supercup spielt der deutsche Meister gegen den deutschen Cupsieger. Auch Konrad Leimer, der österreichische Mittelfeldmotor, ist gestern bei den Bayern beim Sieg am Platz gestanden.
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2: Fast durchgehend wolkenlos zwischen dem Bodensee und dem Salzburger Pongau. Auch in Oberösterreich und Niederösterreich mehr blau als grau, detto in Wien. Im Süden ist es heute tatsächlich am trübsten. Dort kann es auch immer wieder etwas schauern. Die Betonung liegt aber auf dem Wort etwas. Und so wie gestern kriegt es 19 bis 26 Grad. Morgen Montag milder und übermorgen Dienstag ziemlich gewitterig. Hier ist der sehr schnelle Verkehrsüberblick für den Sonntagmorgen. Überall grünes Licht, überall freie Fahrt. Gute Fahrt.
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4: Wunderschönen Sonntag, den 23. August. Jetzt gibt's einen richtig starken zum Aufstehen, zum Wachwerden. Lionel Richie, der bringt uns viel Lebensfreude für den Sonntagmorgen mit Dancing on the Ceiling. Ich bin Stine Ax, wünsche euch einen angenehmen, feinen Sonntag. Genießt ihn.

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Blue Eyes für euren Sonntagmorgen hier auf Super 80s. Schön, dass ihr da seid. Wir spielen sie eure Lieblingshits. Und jetzt eine Weltband. Queen. Und was soll man da sagen? Es ist einfach a kind of magic.

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Schönen guten Morgen. Wir begleiten euch mit den größten Hits der 80er. Und für den hier sollte man sich jetzt richtig Zeit nehmen. Ultravox singt über eine ganz besondere Begegnung. Eine kurze Romanze in Wien, in unserer Hauptstadt. Vienna, jetzt auf Super 80s.

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1: Ab 2027 soll es in Österreich mehr Geld für die Weiterbildung in Kindergärten geben. Insgesamt 3 Millionen Euro stellt das Bildungsministerium zusätzlich zur Verfügung, sagt Minister Christoph Wiederkehr. Der Bedarf an qualifizierten Fachkräften in Kindergärten steigt. Deshalb soll es auch mehr Geld für die Ausbildung geben. Das bedeutet, wer künftig an Fortbildungen teilnimmt, kann seine Arbeitszeit bis zu 2 Jahre lang reduzieren und dafür Kurse besuchen. Im Zollstreit zwischen den USA und Kanada droht eine Eskalation. Wie schon gegen Europa droht US-Präsident Donald Trump auch Kanada mit Strafzöllen. Kanada gibt nicht klein bei und kündigt Gegenzölle an. Ab dem 8. September sollen Zölle auf US-Stahl, Milchprodukte, landwirtschaftliche Ausrüstung, Zellstoff und Papier sowie Elektronik erhoben werden. Kanadas Premier Mark Carney spricht von einem Krieg. Wir wurden angegriffen, wir werden nicht akzeptieren, was sie verlangen, sagt Carney. Fachleute warnen, dass der Handelsstreit Preise in die Höhe treiben wird. In Japan sind bei einem Erdbeben der Stärke 5,9 heute in der Nähe von Tokio Dutzende Menschen verletzt worden. Das Beben hat in der Früh den südlichen Teil der Präfektur Ibaraki erschüttert. Auch in Tokio und in der Umgebung waren die Erschütterungen stark zu spüren. Sirenen sind in der Früh aufgeheult und Handys zeigen Warnmeldungen an. Die Hubschrauber des Bundesheers sind heuer schon 17 Mal bei der Bekämpfung von Waldbränden im Einsatz gewesen. Insgesamt haben sie mehr als 3 Millionen Liter Löschwasser transportiert, sagt die Verteidigungsministerin Claudia Tanner heute. Tanner betont die Bedeutung der Hubschrauberflotte und dankt den Pilotinnen, Piloten, Technikerinnen und dem Bodenpersonal für ihre Arbeit.
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1: The Locomotion. So starten wir in den Sonntag. Und für Kylie war es damals der Beginn einer lebenslangen Musikkarriere, kann man sagen. Ein Song, der gute Laune macht. Genau das Richtige fürs Wochenende. Ich bin Stine Axe. Happy Sonntag.

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Time After Time bei den größten Hits der 80er, Cyndi Lauper. Und sie gehört genauso zu den 80s wie, aha, die Jungs aus Norwegen. Wer hatte eines hängen oder mehrere Poster von Morten Harket und der coolen Band? Crywolf jetzt für euch. Ich wünsche euch einen schönen Sonntagvormittag.

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Der Sonntag auf Radio Super Edis. 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
1: Ab 2027 soll es in Österreich mehr Geld für die Weiterbildung in Kindergärten geben. Insgesamt 3 Millionen Euro stellt das Bildungsministerium zusätzlich zur Verfügung, sagt Minister Christoph Wiederkehr. Der Bedarf an qualifizierten Fachkräften in Kindergärten steigt. Deshalb soll es auch mehr Geld für die Ausbildung geben. Das bedeutet, wer künftig an Fortbildungen teilnimmt, kann seine Arbeitszeit bis zu 2 Jahre lang reduzieren und dafür Kurse besuchen. Im Zollstreit zwischen den USA und Kanada droht eine Eskalation. Wie schon gegen Europa droht US-Präsident Donald Trump auch Kanada mit Strafzöllen. Kanada gibt nicht klein bei und kündigt Gegenzölle an. Ab dem 8. September sollen Zölle auf US-Stahl, Milchprodukte, landwirtschaftliche Ausrüstung, Zellstoff und Papier sowie Elektronik erhoben werden. Kanadas Premier Mark Carney spricht von einem Krieg. Wir wurden angegriffen, wir werden nicht akzeptieren, was sie verlangen, sagt Carney. Fachleute warnen, dass der Handelsstreit Preise in die Höhe treiben wird. Das ungarische Atomkraftwerk Paksch fährt seine Stromproduktion früher als geplant wieder hoch. Der Pegel der Donau ist sehr gestiegen, das sichert die Kühlung des Atomkraftwerks. Zunächst geht Block 3 ans Netz, alle 4 Blöcke sollen dann bis Ende August bei voller Kapazität wieder Strom liefern. Dadurch sollte in Ungarn eine Energiekrise verhindert werden. In den letzten Wochen waren die Menschen ja zum Stromsparen aufgerufen. In Budapest etwa sind auch die Straßenbahnen langsamer gefahren, um Strom zu sparen. Die Formel 1 ist zurück aus der Sommerpause und heute zu Mittag geht es ins Rennen in Zandvoort in den Niederlanden. Dort startet Weltmeister Lando Norris von der Pole Position, gefolgt vom Mercedes-Piloten

0: für den Sonntagvormittag. Wir haben in Wien ein bisschen einen Stau auf der A4 Richtung Ungarn im Baustellenbereich zwischen der Simmeringer Heide und dem Knotenschwächer. Da ist nämlich nur ein Fahrstreifen frei. Da lässt ihr 10 Minuten liegen und eine halbe Stunde ist es im Burgenland von Ungarn kommend am Autobahngrenzübergang Nickelsdorf bei der Einreise nach Österreich. Und dann Vorsicht, Fuß weg vom Gas. Und zwar Wien, Dresdner Straße, stadtauswärts, also Richtung A2. Da stehen Sie mit den mobilen Radargeräten. Gute Fahrt!
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2: Wer kennt sie? Die englische Coverversion von Falcos Der Kommissar. After the Fire, die britische Rockband, haben es tatsächlich 1982 gewagt und ihn auf Englisch rausgebracht. Den gibt's gleich für euch nach Lip Sync und Cool and the Gang. Mein Name ist Dine Ax, wünsche euch einen Happy Sonntag.

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Wire Con Dios mit What a Woman auf Super 80s. Und weiter geht's mit einer Hymne. Die, finde ich, gehört unter die Top 10 der absoluten 80s-Hymnen überhaupt. Van Halen mit Jump. Genauso soll er klingen, der Sonntag, schönen 23. August.

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Living in a Box auf Super 80s. 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
1: Ab 2027 soll es in Österreich mehr Geld für die Weiterbildung in Kindergärten geben. Insgesamt 3 Millionen Euro stellt das Bildungsministerium zusätzlich zur Verfügung, sagt Minister Christoph Wiederkehr. Der Bedarf an qualifizierten Fachkräften in Kindergärten steigt, deshalb soll es auch mehr Geld für die Ausbildung geben. Das bedeutet, wer künftig an Fortbildungen teilnimmt, kann seine Arbeitszeit bis zu 2 Jahre lang reduzieren und dafür Kurse besuchen. Im Zollstreit zwischen den USA und Kanada droht eine Eskalation. Wie schon gegen Europa droht US-Präsident Donald Trump auch Kanada mit Strafzöllen. Kanada gibt nicht klein bei und kündigt Gegenzölle an. Ab dem 8. September sollen Zölle auf US-Stahl, Milchprodukte, landwirtschaftliche Ausrüstung, Zellstoff und Papier sowie Elektronik erhoben werden. Kanadas Premier Mark Carney spricht von einem Krieg. Wir wurden angegriffen, wir werden nicht akzeptieren, was sie verlangen, sagt Carney. Fachleute warnen, dass der Handelsstreit Preise in die Höhe treiben wird. In Neumarkt im Bezirk Salzburg-Umgebung ist heute ein Einfamilienhaus in Flammen aufgegangen. Der Eigentümer hat noch versucht, selbst zu löschen, was aber ohne Erfolg geblieben ist. 170 Feuerwehrleute waren im Einsatz, um den Brand zu löschen. Die Ursache ist noch unklar, die Ermittlungen laufen. In Venedig eskaliert derzeit der Streit zwischen selbsternannten Taschendiebjägern und mutmaßlichen Dieben. YouTuber verfolgen und konfrontieren Verdächtige, markieren sie mit roter Farbe oder besprühen sie mit Wasser. Immer wieder geraten dabei auch Einwohner und Touristen in die Auseinandersetzungen. Die Videos erreichen in sozialen Netzwerken teils hunderttausende Aufrufe. Der Bürgermeister von Venedig kritisiert die Aktionen jetzt scharf und spricht von Selbstjustiz.
2: Das

0: bisschen schwächer, da ist nämlich nur ein Fahrstreifenteil. Da lässt ihr 10 Minuten liegen und eine halbe Stunde ist es im Burgenland, von Ungarn kommend am Autobahngrenzübergang Nickelsdorf bei der Einreise nach Österreich. Und dann Vorsicht, Fuß weg vom Gas, und zwar Wien, Triester Straße, stadtauswärts, also Richtung A2. Da stehen sie mit den mobilen Radargeräten. Gute Fahrt!
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2: 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Schönen Sonntagvormittag. Ich bin Sine Ax, begleite euch heute durch den Sonntag mit so viel guter Musik. Rod Stewart ist da gleich mit dabei. Pablo Schulz und jetzt Casey and the Sunshine Band. Und wenn es jetzt rausgeht für euch, wo auch immer ihr heute unterwegs seid, holt euch noch schnell die kostenlose Super 80s App. Dann habt ihr uns immer und überall mit dabei. Eure Lieblingshits. Und jetzt legen wir los. Ich wünsche euch ein schönes Wochenende.

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So klingt der Sonntag hier auf Radio Super 80s und den habe ich jetzt für euch. Gesungen von dem Australier Rick Springfield und der feiert heute seinen 77. Geburtstag. Und das ist sein größter Hit aus den 80s, Jessie's Girl.

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Mick Jagger und David Bowie auf Super 80s Dancing in the Streets. Ich finde, der Song, der macht was mit einem. Da ist man gleich viel besser drauf. Der macht einfach Spaß. Und weiter geht's jetzt. Ein bisschen sanfter, aber musikalisch ein absoluter Genuss. Air Supply jetzt für euch. Ich wünsche euch einen wunderschönen Sonntag. Genießt.

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1: In Tirol ist gestern ein 64-jähriger Alpinist bei einem 80 Meter Absturz ums Leben gekommen. Der Deutsche war mit seinem 38-jährigen Sohn und seinem 36-jährigen Neffen auf dem Abstieg vom Olperer. Trotz der sofortigen Wiederbelebungsmaßnahmen kann der Notarzthubschrauber den Mann nicht mehr retten. Der Hubschrauber hat zuvor 200 Höhenmeter tiefer landen müssen, weil eine direkte Landung wetterbedingt nicht möglich war. Die ARA Flugrettung feiert heute ihr 25-jähriges Bestehen. Von den beiden Kärntner Stationen in Fresach und am Nassfeld starten die Teams jedes Jahr zu rund 1150 Einsätzen, also rund 3 Einsätzen pro Jahr. Eine dritte Station befindet sich in Reutte in Tirol. Die ARA-Teams leisten Tag für Tag Herausragendes und sind ein unverzichtbarer Bestandteil der notfallmedizinischen Versorgung. Das sagt Gesundheitslandesrätin Beate Brettner heute anlässlich der Feier. Die Hubschrauber des Bundesheers sind heuer schon 17 Mal bei der Bekämpfung von Waldbränden im Einsatz gewesen. Insgesamt haben sie mehr als 3 Millionen Liter Löschwasser transportiert, sagt die Verteidigungsministerin Claudia Tanner heute. Tanner betont die Bedeutung der Hubschrauberflotte und dankt den Pilotinnen, Piloten, Technikerinnen und dem Bodenpersonal für ihre Arbeit. Eine Stunde noch, dann startet der Formel 1 Grand Prix von Zandvoort in den Niederlanden. Der Weltmeister des letzten Jahres, Lando Norris, startet von der Pole Position, gefolgt vom Mercedes-Duo George Russell und Kimi Antonelli. Das Rennen wird übertragen auf Servus TV. Derzeit läuft die Vorberichterstattung.
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4: Ein paar Sonnenfenster mehr jetzt zwischen Osttirol und dem Südburgenland. Na, sag ich ja, wird auch dort besser. Tulln und Bad Vöslau, Topwerte 23 Grad. Bis zu 27 sind noch ganz im Osten von Niederösterreich möglich. Eigentlich ist es trocken, es bleibt auch so, vereinzelt vielleicht ein paar Spritzer im Süden. Morgen Montag weiterhin warm, am Dienstag sehr warm, am Mittwoch heiß. Somit dürfte alles klar sein, oder? Hier ist der ordentliche Verkehrsüberblick für die Mittagszeit am Sonntag. Wir haben viel, viel Verkehr. Tirol, A12 Richtung Deutschland, eine halbe Stunde mehr einplanen am Grenzübergang Kufstein-Kiefersfelden. Auf der A13 Richtung Italien zwischen Innsbruck und der Europabrücke plus 20 Minuten. 15 Minuten sind es auf der B169 der Zillertal-Bundesstraße talauswärts zwischen Fügen und bis zum Brettfalltunnel. Da übrigens auch Blockabfertigung. B179 Richtung Nassereit. Eine Dreiviertelstunde lässt ihr da liegen zwischen dem Grenztunnel Füssen und Reutte Süd. Salzburg A10 Richtung Salzburg, Blockabfertigung vor dem Helbersbergtunnel und 20 Minuten Zeitverlust. Eine halbe Stunde ist es in Kärnten auf der A11 Richtung Slowenien aufgrund der Blockabfertigung vor dem Karawankentunnel. Dann Steiermark A9 Richtung Slowenien, Behinderungen am rechten Fahrstreifen zwischen Gradkorn Nord und dem ersten Gradkorn-Tunnel nach einem Unfall und Baustelle in Wien auf der A4 Richtung Ungarn zwischen der Simmeringer Heide und dem Knoten Schwechat. Nur ein Fahrstreifen frei plus 15 Minuten. Gute Fahrt!
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5: 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Schönen Sonntag mit den größten Hits der 80er. Ich bin Stine Axe. Mahlzeit.

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Wet, Wet, Wet, bei den größten Hits der 80er. Der Sonntag mit der stärksten Playlist des Landes, behaupte ich jetzt mal. Wir 80s-Fans, wir stehen dazu. Die besten Hits, die kommen einfach aus diesem Jahrzehnt. So wie dieser hier, Don't Stop Believin' von Journey. Absoluter zeitloser Welthit. Und den gibt's gleich nach UB40 und Madonna. Madonna, heute vor einer Woche, da hat sie gefeiert, ihren 68. Geburtstag. Aber aufhören, das ist bei ihr kein Thema. Seit über 4 Jahrzehnten ist sie wichtiger Bestandteil im Musikgeschäft. Ja, sie ist und bleibt einfach die Queen of Pop. Material Girl jetzt für euch.

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schöne Mittagszeit mit Queen und weiter geht's mit Martika und Toy Soldiers. Und wenn ihr gerade am Handy seid, das man kann ja vorkommen ab und zu, dann schickt uns doch einen Musikwunsch auf super80s.at.

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1: Im Baltikum sorgen seit gestern schwere Unwetter für große Probleme. In Litauen und Lettland sind jeweils ein Mann ums Leben gekommen. Mehr als 500.000 Haushalte waren in den beiden Ländern zeitweise ohne Strom. Die Stürme mit Windgeschwindigkeiten von bis zu 108 km/h haben gestern begonnen und setzen sich heute weiter fort. Es gibt umgestürzte Bäume, Überschwemmungen, außerdem lange Verspätungen und Streichungen im Zug-, Schiffs- und Flugverkehr. Im Zollstreit zwischen den USA und Kanada droht eine Eskalation. Wie schon gegen Europa droht US-Präsident Donald Trump auch Kanada mit Strafzöllen. Kanada gibt nicht klein bei und kündigt Gegenzölle an. Ab dem 8. September sollen Zölle auf US-Stahl, Milchprodukte, landwirtschaftliche Ausrüstung, Zellstoff und Papier sowie Elektronik erhoben werden. Kanadas Premier Mark Carney spricht von einem Krieg. Wir wurden angegriffen, wir werden nicht akzeptieren, was sie verlangen, sagt Carney. Fachleute warnen, dass der Handelsstreit Preise in die Höhe treiben wird. Die ARA Flugrettung feiert heute ihr 25-jähriges Bestehen. Von den beiden Kärntner Stationen in Fresach und am Nassfeld starten die Teams jedes Jahr zu rund 1150 Einsätzen, also rund 3 Einsätzen pro Jahr. Eine dritte Station befindet sich in Reutte in Tirol. Die ARA-Teams leisten Tag für Tag Herausragendes und sind ein unverzichtbarer Bestandteil der notfallmedizinischen Versorgung. Das sagt Gesundheitslandesrätin Beate Brettner heute anlässlich der Feier. 4 Wochen lang war die Formel 1 auf Sommerpause. Heute ist sie mit dem Grand Prix von Zandvoort in den Niederlanden wieder zurück. Der Weltmeister vom letzten Jahr, Lando Norris, startet von der Pole Position, gefolgt vom Mercedes-Duo George Russell und Kimi Antonelli. Das Rennen wird heute von Servus TV übertragen. Die Vorberichterstattung startet um 13 Uhr. Der Grand Prix beginnt dann um Punkt 15 Uhr.
2: Ein paar Sonnenfenster mehr jetzt zwischen Osttirol und dem Südburgenland, na sag ich ja, wird auch dort besser. Tulln und Bad Vöslau, Topwerte 23 Grad, bis zu 27 sind noch ganz im Osten von Niederösterreich möglich. Eigentlich ist es trocken, es bleibt auch so, vereinzelt vielleicht ein paar Spritzer im Süden. Morgen Montag weiterhin warm, am Dienstag sehr warm, am Mittwoch heiß. Somit dürfte alles klar sein, oder? Hier ist der ordentlicher Verkehrsüberblick für die Mittagszeit am Sonntag. Wir haben viel, viel Verkehr. Tirol, A12 Richtung Deutschland. Eine halbe Stunde mehr einplanen am Grenzübergang Kufstein-Kiefersfeld. Auf der A13 Richtung Italien zwischen Innsbruck und der Europabrücke plus 20 Minuten. 15 Minuten sind es auf der B169 der Zillertal-Bundesstraße talauswärts zwischen Fügen und bis zum Brettfalltunnel. Da übrigens auch Blockabfertigung. B179 Richtung Nassereit. Eine Dreiviertelstunde lässt ihr da liegen zwischen dem Grenztunnel Füssen und Reutte Süd. Salzburg A10 Richtung Salzburg, Blockabfertigung vor dem Helbersberg-Tunnel und 20 Minuten Zeitverlust. Eine halbe Stunde ist es in Kärnten auf der A11 Richtung Slowenien aufgrund der Blockabfertigung vor dem Karawankentunnel. Dann Steiermark A9 Richtung Slowenien, Behinderungen am rechten Fahrstreifen zwischen Gradkorn Nord und dem ersten Gradkorn-Tunnel nach einem Unfall und Baustelle in Wien auf der A4 Richtung Ungarn zwischen der Simmeringer Heide und dem Knoten Schwechat. Nur ein Fahrstreifen frei plus 15 Minuten. Gute Fahrt!
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3: 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Schönen Sonntag hier auf Radio Super 80s. Mein Name ist Dina Ax. Ich begleite euch heute durch den Tag. Freue mich sehr, dass ihr mit dabei seid. Gleich habe ich Yasu für euch mit Don't Go. Und jetzt Katrina and the Waves mit Sun Street. Schönen Sonntagnachmittag wünsche ich euch.

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Wilson Phillips mit Hold On auf Radio Super 80s. Und nächste Woche, da geht's schon in die letzte Augustwoche. Und langsam finde ich, der Herbst hat's schon so ein bisschen rein. Ein Vorgeschmack auf das, was kommt. Ich weiß nicht, ob wir da schon so bereit sind dafür. Aber jetzt haben wir noch Zeit. Deshalb genießen wir sie und das am besten mit euren Lieblingshits.

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Das sind sie, die größten Hits der 80er mit Paul Simon für euren Sonntagnachmittag. Und jetzt für die Sabine aus Bad Eisenkappel gibt's den hier von Kim Carnes. Und Sabine schreibt uns, sie macht heute so einen richtigen Putz- und Ausmisstag. Und da wünscht sie sich dazu ihren Lieblingssong, Better Davis Eyes. Den gibt's jetzt für dich. Vielen Dank für deine Nachricht. Oh, hey.

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1: Ab 2027 soll es mehr Geld für die Weiterbildung von Assistenzkräften in Kindergärten geben. Insgesamt 3 Millionen Euro werden für die Jahre 2027 bis 2029 bereitgestellt. Das hat heute Bildungsminister Christoph Wiederkehr angekündigt. Mit der neuen Förderung sollen finanzielle Hürden abgebaut und berufsbegleitende Ausbildungswege attraktiver gestaltet werden. Die Ratingagentur Moody's hat die Kreditwürdigkeit Irlands heraufgestuft. Irland profitiere von starken Institutionen, einer wirksamen Politik und ausländischen Direktinvestitionen, deren Nutzen dauerhafter sei als bisher angenommen. Zudem habe das Land die Schuldenlast schneller abgebaut als erwartet. Moody's warnt aber auch, dass Irland anfällig für Risiken von außen bleibe. Das ungarische Atomkraftwerk Pax geht schrittweise wieder ans Netz. Dank des gestiegenen Donaupegels und Baumaßnahmen sind 4 der 8 Turbinen des Kraftwerks wieder in Betrieb. Die Stromproduktion hat am Sonntagvormittag über 800 Megawatt betragen. Bis Mittwoch sollen alle 4 Blöcke bei voller Kapazität 2000 Megawatt Strom liefern können. Bei einer Geburtstagsfeier in der Steiermark ist gestern ein 53-jähriger Mann schwer verletzt worden. Ein 32-jähriger ist mit einem Rennwagen, der keine Straßenzulassung hat, auf einer Gemeindestraße gefahren. Die Teilnehmer der Party haben die Straße einfach für die Feier gesperrt. In einer Kurve hat er die Kontrolle über das Auto verloren und den 53-Jährigen erfasst. Der Mann wurde gegen ein Holztor gedrückt und schwer verletzt.
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3: Heute eigentlich ein ganz entspannter Tag, bisschen so ein Sonne-Wolken-Mix im ganzen Land. Regen eher unwahrscheinlich. Wenn es regnet, dann so in Kärnten. Ansonsten heute trocken bei 20 bis 27 Grad. Morgen Montag dann ähnlich wie heute, aber schon langsam regnet es ein bisschen mehr und auch ein Gewitter kann zwischendurch mal dabei sein. Generell bei euch im Bergland, bei Osttirol, Oberkärnten in der Gegend 20 bis 27 Grad auch morgen. Wir schauen kurz auf Österreichs Straßen, Salzburg, A10 Richtung Salzburg. Bei Werfen, da gibt es Blockabfertigung vom Helbersberg-Tunnel plus eine halbe Stunde. Kärnten, A10 Richtung Salzburg bei Rennweg, auch hier Blockabfertigung vor dem Katschberg-Tunnel. Und in die andere Richtung bei Villach gibt es auch Blockabfertigung vom Oswaldiberg-Tunnel. Wir bleiben in Kärnten, A11, bei eurer Ausreise nach Slowenien verliert ihr 15 Minuten vor dem Karawankentunnel, auch da gibt es Blockabfertigung und bei eurer Einreise lässt ihr sogar eine Stunde liegen. Reiseverkehr gibt es auch in Tirol, B179 Richtung Nassereit, vom Grenztunnel Füssen bis Reute Süd steht eine halbe Stunde länger und zwischen Pichelbach und dem Fernpass gibt es plus 20 Minuten, da steht ein kaputtes Fahrzeug. Ansonsten alles gut, weiterhin gute Fahrt.
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4: 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Willkommen auf Radio Super 80s. Schön, dass ihr da seid, mit uns den Sonntag verbringt. Mit den größten Hits der 80er und gleich mit Laidback, Gloria Estefan und jetzt der Nick Straker Band. Ich bin Christine Ax, wünsche euch einen wunderschönen Sonntagnachmittag.

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Cherish bei den größten Hits der 80er und jetzt eine 80s-Legende, Tina Turner. 2013, da hat sie damals ihre US-Staatsbürgerschaft abgegeben, um Schweizerin zu werden. Und was sie dort besonders genossen hat, die Abgeschiedenheit des Landes, wie sie einmal selbst gesagt hat. Typical Mail jetzt für euch.

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Ja, morgen ist er wieder da, der Montag. Aber heute genießen wir den Sonntag. Jetzt mit einem Coversong von Fairy Eight. Und da haben sich die Großen am britischen Musikmarkt zusammengetan. Mark Knopfler zum Beispiel, Phil Collins oder Paul McCartney. Um Geld zu sammeln für die Hinterbliebenen eines Fährunglücks. Let It Be. Sozusagen hier in der 80er-Jahre-Version.

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1: Die Kritik am Gesetzentwurf zur geplanten Bundesstaatsanwaltschaft reißt nicht ab. Heute melden sich weitere Stimmen aus der Justiz und von Experten mit ernsthaften Bedenken. Das Oberlandesgericht Innsbruck kritisiert zum Beispiel, dass das Ziel einer Entpolitisierung der Weisungsspitze mit dem vorliegenden Entwurf nicht erreicht werde. Insgesamt 23 Institutionen haben sich bisher geäußert. Die überwiegende Mehrheit der Stellungnahmen fällt kritisch aus. Eine russische Drohne ist in einem Passagierzug auf dem Weg nach Odessa eingeschlagen. Die Lokomotive gerät laut Behörden in Brand. Zum Glück kommen die fast 600 Passagiere mit dem Schrecken davon. Niemand wird verletzt. Die Ukraine spricht von einem gezielten Angriff. Während der Evakuierung hätte es nämlich eine zweite Attacke gegeben. Die Ratingagentur Moody's hat die Kreditwürdigkeit Irlands heraufgestuft. Irland profitiere von starken Institutionen, einer wirksamen Politik und ausländischen Direktinvestitionen, deren Nutzen dauerhafter sei als bisher angenommen. Zudem habe das Land die Schuldenlast schneller abgebaut als erwartet. Moody's warnt aber auch, dass Irland anfällig für Risiken von außen bleibe. Bei einer Geburtstagsfeier in der Steiermark ist gestern ein 53-jähriger Mann schwer verletzt worden. Ein 32-jähriger ist mit einem Rennwagen, der keine Straßenzulassung hat, auf einer Gemeindestraße gefahren. Die Teilnehmer der Party haben die Straße einfach für die Feier gesperrt. In einer Kurve hat er die Kontrolle über das Auto verloren und den 53-Jährigen erfasst. Der Mann wurde gegen ein Holztor gedrückt und schwer verletzt.
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4: Der Nachmittag heute schön. Klar. Wolken sind zwar dabei, speziell südlich und entlang der Tauern, aber Regen heute eher gering und wenn, dann nur im Süden. 20 bis 26 Grad heute. Ähnlich auch morgen Montag, dann mit maximal 27 Grad. Zeitweise im ganzen Land sonnig, aber am Nachmittag dann stellenweise Regen und Gewitter möglich, speziell bei euch in Osttirol und Oberkärnten. Der Blick auf Österreichs Straßen. Wir starten im Burgenland A4. Bei eurer Einreise nach Österreich beim Autobahngrenzübergang Nickelsdorf verliert ihr 20 Minuten. Weiter nach Salzburg A1 Richtung Wien bei Salzburg-Lessheim. Da ist der Tunnel Liefering jetzt wieder frei. Da gab es eine Sperre, die ist jetzt aufgehoben. Die Abfahrt Salzburg-Mitte Richtung Wien ist aber weiterhin gesperrt. Ausreichend geht's über die Abfahrt Glessheim. Wir bleiben in Salzburg. A10 Richtung Salzburg bei Werfen. Hier Blockabfertigung vom Helbersberg-Tunnel. Es gibt plus 20 Minuten. Weiter nach Kärnten. A10 Richtung Salzburg bei Rennweg. Hier Blockabfertigung vor dem Katschberg-Tunnel. Und auch in Kärnten auf der A11 bei eurer Einreise nach Österreich. Da lässt ihr vor dem Karawankentunnel eine Stunde liegen. Reiseverkehr gibt es auch in Tirol. B179 Richtung Nassereit. Bei Reute staut sich's und auch Richtung Deutschland. Da auch Stau bei Lermoos. Jeweils bitte 20 Minuten dazu rechnen. Ansonsten alles safe. Weiterhin gute Fahrt.
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5: 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Der Sonntagnachmittag auf Radio Super 80s, gleich mit Madonna und jetzt Prince mit seinem legendären Song Kiss.

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Die größten Hits der 80er für einen Sonntagnachmittag. Und jetzt zu einem Musikfilm, der die frühen 80s geprägt hat. Durch Humor und vor allem Musik der Blues Brothers. Und bei dem Song, da gibt's kein Stillsitzen. Und wenn Bewegen jetzt gerade nicht möglich ist, dann auf jeden Fall laut mitsingen. Everybody needs somebody to love.

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Die Patcher Boys bei den größten Hits der 80er. Und den Song, den gibt es jetzt schon mal als Vorgeschmack auf eine ganz besondere Playlist. Heute wieder ab 20 Uhr bis Mitternacht. Die schönsten Love-Songs aus den 80s in Super Love. Und George Michael, ja, der hat das richtig, richtig gut gemacht. Tiefe Emotionen in Musik zu packen. Careless Whisper jetzt für euch.

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1: Die Kritik am Gesetzentwurf zur geplanten Bundesstaatsanwaltschaft reißt nicht ab. Heute melden sich weitere Stimmen aus der Justiz und von Experten mit ernsthaften Bedenken. Das Oberlandesgericht Innsbruck kritisiert zum Beispiel, dass das Ziel einer Entpolitisierung der Weisungsspitze mit dem vorliegenden Entwurf nicht erreicht werde. Insgesamt 23 Institutionen haben sich bisher geäußert. Die überwiegende Mehrheit der Stellungnahmen fällt kritisch aus. Eine russische Drohne ist in einem Passagierzug auf dem Weg nach Odessa eingeschlagen. Die Lokomotive gerät laut Behörden in Brand. Zum Glück kommen die fast 600 Passagiere mit dem Schrecken davon. Niemand wird verletzt. Die Ukraine spricht von einem gezielten Angriff. Während der Evakuierung hätte es nämlich eine zweite Attacke gegeben. Das ungarische Atomkraftwerk Pax geht schrittweise wieder ans Netz. Dank des gestiegenen Donaupegels und Baumaßnahmen sind 4 der 8 Turbinen des Kraftwerks wieder in Betrieb. Die Stromproduktion hat am Sonntagvormittag über 800 Megawatt betragen. Bis Mittwoch sollen alle 4 Blöcke bei voller Kapazität 2000 Megawatt Strom liefern können. Bei einer Geburtstagsfeier in der Steiermark ist gestern ein 53-jähriger Mann schwer verletzt worden. Ein 32-Jähriger ist mit einem Rennwagen, der keine Straßenzulassung hat, auf einer Gemeindestraße gefahren. Die Teilnehmer der Party haben die Straße einfach für die Feier gesperrt. In einer Kurve hat er die Kontrolle über das Auto verloren und den 53-Jährigen erfasst. Der Mann wurde gegen ein Holztor gedrückt und schwer verletzt.
2: Heute perfektes Wetter zum draußen sitzen. Das ist ein Mix aus Sonne und Wolken fürs ganze Land. Bei 20 bis 27 Grad. Regenchancen heute sehr gering, wenn dann überhaupt bei euch in Oberkärnten. Die neue Woche startet dann morgen ähnlich wie heute. Zwischen den Ötztaler Alpen und den niederen Tauern kann es mal regnen, aber sonst bleibt es trocken mit maximal 27 Grad auch morgen. Das ist der Blick auf Österreichs Straßen. Wir starten in Burgenland A4. Bei eurer Einreise nach Österreich beim Autobahngrenzübergang Nickelsdorf verliert ihr eine Dreiviertelstunde. Weiter nach Oberösterreich A8 Richtung Passau. Zwischen Pichl und Haag verliert ihr 15 Minuten wegen einer Baustelle. Weiter nach Salzburg A10 Richtung Salzburg. Bei Werfen, da gibt es Blockabfertigung vom Helbersbergtunnel und ein Plus von 20 Minuten. Wir bleiben in Salzburg A1. Vor dem Grenzübergang Walserberg Richtung München steht ja auch nochmal 10 Minuten länger. Und dann gibt es noch eine Grenzwartezeit in Kärnten A11. Bei eurer Einreise nach Österreich lässt ihr vor dem Karawankentunnel eine halbe Stunde liegen. Und in Tirol auf der B179 Richtung Nassereit bei Reute staut sich's. Hier ein Plus von einer Viertelstunde. Gute Fahrt!
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3: Huey Lewis and the News, Mel und Kim und Frankie Goes to Hollywood. So geht's jetzt weiter auf Radio Super 80s. Und vielleicht für euch interessant, Holly Johnson von Frankie Goes to Hollywood kommt nächstes Jahr im Sommer nach Österreich aufs 80er Festival auf die Donauinsel. Ja, schon legendär, einmal live zu sehen. Ich bin Christina Ax, wünsche euch ein schönes Wochenende.

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Lady, Lady bei den größten Hits der 80er. 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

Die Dexys Midnight Runners für euren Sonntagnachmittag. Und er hat in den 80s 4 Grammys und einen Oscar gewonnen. Lionel Richie. Musiklegende halt. Und das ist er jetzt für euch hier auf Super 80s mit Hello.

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1: Die Dürrehilfe und das Klimagesetz sorgen auch am Wochenende für politische Debatten. FPÖ und ÖVP liefern sich weiter einen Schlagabtausch. Die FPÖ kritisiert die Gegenfinanzierung der Entlastung bei den Sozialversicherungsbeiträgen der Bauern. Die ÖVP weist das zurück und sagt, die Unterstützung werde mit frischem Geld finanziert. Eine russische Drohne ist in einem Passagierzug auf dem Weg nach Odessa eingeschlagen. Die Lokomotive gerät laut Behörden in Brand. Zum Glück kommen die fast 600 Passagiere mit dem Schrecken davon. Niemand wird verletzt. Die Ukraine spricht von einem gezielten Angriff. Während der Evakuierung hätte es nämlich eine zweite Attacke gegeben. Die Benzinpreise in Deutschland sind derzeit nur knapp unter ihrem Rekordhoch. Superbenzin kostet im Schnitt 2,16 Euro pro Liter. Zum Vergleich, in Österreich liegt der Preis bei 1,76 Euro. Der Dieselpreis ist in Deutschland mit 2,26 Euro ebenfalls deutlich höher als in Österreich. Die Einsatzkräfte ziehen eine positive Bilanz nach dem Frequency Festival in St. Pölten. Es gab deutlich weniger Straftaten als in den Vorjahren. Insgesamt wurden 4 Fälle sexueller Belästigung, 2 Fälle von Widerstand gegen die Staatsgewalt und wenige Eigentumsdelikte gemeldet. Auch beim Roten Kreuz war es recht ruhig. Knapp 1300 Personen haben medizinische Hilfe benötigt, 68 davon mussten ins Krankenhaus.
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2: Na, heute sicher nicht so viele, die sich ins Freibad stürzen. Für das könnte es eventuell zu frisch sein. 20 bis 27 Grad heute. Wolken immer wieder unterwegs, aber größtenteils bleibt es trocken. Morgen dann einfach fast so Copy und Paste von heute. Temperaturmäßig gleich, aber mehr Quellwolken, speziell von Osttirol bis in die Oststeiermark. Das Regen- und Gewitterrisiko steigt leicht. Wir schauen gemeinsam auf Österreichs Straßen. Wir starten im Burgenland. A4. Bei eurer Einreise nach Österreich beim Autobahngrenzübergang Nickelsdorf verliert ihr 30 Minuten. Weiter nach Niederösterreich, S6 Richtung Wien zwischen Glocknitz und Neunkirchen. Da braucht ihr 10 Minuten länger wegen einer Baustelle. Oberösterreich, A8 Richtung Passau zwischen Pichl und Haag verliert ihr 20 Minuten. Und in Salzburg auf der A10 Richtung Salzburg bei Werfen. Da gibt es Blockerfertigung vom Helbersberg-Tunnel. Auch da ein Plus von 20 Minuten. Weiter geht's nach Kärnten, A2 Richtung Wien. Vor dem Kalchergogeltunnel gibt es Blockabfertigung, da lässt ihr eine halbe Stunde liegen. Und auch in Kärnten auf der A11, bei eurer Einreise nach Österreich, lässt ihr vor dem Karawankentunnel eine halbe Stunde liegen. Weiterhin gute Fahrt.
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3: Wenn zwei Stimmen perfekt miteinander harmonieren, dann entsteht manchmal eine ganz besondere Magie. Genau das ist hier passiert bei David Bowie und Tina Turner. Tonight, ein Welthit bis heute. Ich bin Stina Ax. Schönen Sonntag wünsche ich euch.

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Jahre, Police bei den größten Hits der 80er und gleich mit dabei Alpha Will und die Traveling Wilburys. Und auch immer wieder mit dabei geniale Filmmusik. Denn in den 80s, da sind so einige Songs durch Filme weltberühmt geworden. Und der Song, der hat sogar einen Oscar bekommen.

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Mit Love Town geht's langsam Richtung Sonntagabend. Und ja, die Liebe ist halt nicht nur im echten Leben ein großes Thema, sondern natürlich auch in der Musik. Wenn ihr jetzt spontan an eure Top 5 Love Songs der 80er denkt, wäre dieser hier dabei? Also bei mir definitiv. Ein Song, den ich wirklich in Endlosschleife hören könnte. The Cars mit Drive. Vielleicht stimmt ihr mir ja zu.

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1: Die Dürrehilfe und das Klimagesetz sorgen auch am Wochenende für politische Debatten. FPÖ und ÖVP liefern sich weiter einen Schlagabtausch. Die FPÖ kritisiert die Gegenfinanzierung der Entlastung bei den Sozialversicherungsbeiträgen der Bauern. Die ÖVP weist das zurück und sagt, die Unterstützung werde mit frischem Geld finanziert. Die Ratingagentur Moody's hat die Kreditwürdigkeit Irlands heraufgestuft. Irland profitiere von starken Institutionen, einer wirksamen Politik und ausländischen Direktinvestitionen, deren Nutzen dauerhafter sei als bisher angenommen. Zudem habe das Land die Schuldenlast schneller abgebaut als erwartet. Moody's warnt aber auch, dass Irland anfällig für Risiken von außen bleibe. Die Benzinpreise in Deutschland sind derzeit nur knapp unter ihrem Rekordhoch. Superbenzin kostet im Schnitt 2,16 Euro pro Liter. Zum Vergleich, in Österreich liegt der Preis bei 1,76 Euro. Der Dieselpreis ist in Deutschland mit 2,26 Euro ebenfalls deutlich höher als in Österreich. Die Einsatzkräfte ziehen eine positive Bilanz nach dem Frequency Festival in St. Pölten. Es gab deutlich weniger Straftaten als in den Vorjahren. Insgesamt wurden 4 Fälle sexueller Belästigung, 2 Fälle von Widerstand gegen die Staatsgewalt und wenige Eigentumsdelikte gemeldet. Auch beim Roten Kreuz war es recht ruhig. Knapp 1300 Personen haben medizinische Hilfe benötigt. 68 davon mussten ins Krankenhaus.
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3: Super warm jetzt noch bei 26 Grad in Wien, 25 in Eisenstadt, 23 in Salzburg. Der Tag geht trocken zu Ende mit Sonnenschein und morgen am Montag dann viel Sonne von Vorarlberg bis Niederösterreich. Dichte Wolken dann am Nachmittag und teilweise auch gewitterige Schauer, zum Beispiel bei euch in Tirol und der Steiermark. Übermorgen am Dienstag im Osten sehr, sehr warm und dann Richtung Westen wird's gewittrig. Weiter zum Verkehr, da ist noch einiges los. Kärntner, 2 Richtung Wien vor dem Kalcher Kugeltunnel, Blockabfertigung 20 Minuten mehr. Niederösterreicher 6 Richtung Wien, zwischen Glocknitz und Neunkirchen, Bauarbeiten und 10 Minuten mehr einplanen. Oberösterreicher 8 Richtung Passau, zwischen Pichl und Meggenhofen plus 20 Minuten. Salzburger 10 Richtung Salzburg, Blockabfertigung vor dem Helbersbergtunnel, 20 Minuten mehr. Und Grenzwartezeit in Ungarn dauert 20 Minuten länger vor dem Grenzübergang Nickelsdorf bei der Einreise nach Österreich. Gute Fahrt euch!
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4: 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Es geht in den Sonntagabend gleich mit Imaski und jetzt Free Falling. So klingen sie, die größten Hits der 80er. Ich bin's, Stine Axe. Schön, dass ihr da seid.

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Das ist der Sonntagabend hier auf Radio Super 80s und Madonna fragt sich jetzt, where is the party? Na, wo ist die Party? Natürlich hier auf Radio Super 80s. 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
1: Die Dürrehilfe und das Klimagesetz sorgen auch am Wochenende für politische Debatten. FPÖ und ÖVP liefern sich weiter einen Schlagabtausch. Die FPÖ kritisiert die Gegenfinanzierung der Entlastung bei den Sozialversicherungsbeiträgen der Bauern. Die ÖVP weist das zurück und sagt, die Unterstützung werde mit frischem Geld finanziert. Die Ratingagentur Moody's hat die Kreditwürdigkeit Irlands heraufgestuft. Irland profitiere von starken Institutionen, einer wirksamen Politik und ausländischen Direktinvestitionen, deren Nutzen dauerhafter sei als bisher angenommen. Zudem habe das Land die Schuldenlast schneller abgebaut als erwartet. Moody's warnt aber auch, dass Irland anfällig für Risiken von außen bleibe. Die Benzinpreise in Deutschland sind derzeit nur knapp unter ihrem Rekordhoch. Superbenzin kostet im Schnitt 2,16 Euro pro Liter. Zum Vergleich, in Österreich liegt der Preis bei 1,76 Euro. Der Dieselpreis ist in Deutschland mit 2,26 Euro ebenfalls deutlich höher als in Österreich. Die Einsatzkräfte ziehen eine positive Bilanz nach dem Frequency Festival in St. Pölten. Es gab deutlich weniger Straftaten als in den Vorjahren. Insgesamt wurden 4 Fälle sexueller Belästigung, 2 Fälle von Widerstand gegen die Staatsgewalt und wenige Eigentumsdelikte gemeldet. Auch beim Roten Kreuz war es recht ruhig. Knapp 1300 Personen haben medizinische Hilfe benötigt, 68 davon mussten ins Krankenhaus.
2: Super warm jetzt noch bei 26 Grad in Wien, 25 in Eisenstadt, 23 in Salzburg. Der Tag geht trocken zu Ende mit Sonnenschein und morgen am Montag dann viel Sonne von Vorarlberg bis Niederösterreich. Dichte Wolken dann am Nachmittag und teilweise auch gewitterige Schauer, zum Beispiel bei euch in Tirol und der Steiermark. Übermorgen am Dienstag im Osten sehr, sehr warm und dann Richtung Westen wird es gewitterig. Weiter zum Verkehr, da ist noch einiges los. Kärntner, 2 Richtung Wien von dem Kalscher Kugeltunnel, Blockabfertigung 20 Minuten mehr. Niederösterreicher 6 Richtung Wien, zwischen Glocknitz und Neunkirchen, Bauarbeiten und 10 Minuten mehr einplanen. Oberösterreicher 8 Richtung Passau, zwischen Pichl und Meggenhofen plus 20 Minuten. Salzburger 10 Richtung Salzburg, Blockabfertigung vor dem Helbersbergtunnel, 20 Minuten mehr. Und Grenzwartezeit in Ungarn dauert 20 Minuten länger vor dem Grenzübergang Nickelsdorf bei der Einreise nach Österreich. Gute Fahrt euch!
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3: 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Schönen Abend hier auf Radio Super 80s. Kiss on my list habe ich gleich für euch. Daryl Hall und John Oates. Und den Anfang macht jetzt Kim Wilde mit You Keep Me Hanging On. Mein Name ist Dina Arx. Genießt den Sonntagabend mit uns.

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Die 80s, bunt gemixt und das 24 Stunden am Tag. Das gibt's nur hier auf Radio Super 80s. Und da habe ich gleich für euch Kraftwerk und George Harrison. Und jetzt Chaka Khan mit Ain't Nobody. Ich wünsche euch einen schönen Sonntagabend. Genießt ihn mit den größten Hits der 80er. Let's go!

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Was für eine Weltscheibe von Peter Gabriel hier auf Super 80s. Sledgehammer. Und wir bleiben in Großbritannien und kommen zu einer der bedeutendsten New Romantic Bands der 80s. Spandau Ballet. Jetzt mit True.

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1: Die Kritik am Gesetzentwurf zur geplanten Bundesstaatsanwaltschaft reißt nicht ab. Heute melden sich weitere Stimmen aus der Justiz und von Experten mit ernsthaften Bedenken. Das Oberlandesgericht Innsbruck kritisiert zum Beispiel, dass das Ziel einer Entpolitisierung der Weisungsspitze mit dem vorliegenden Entwurf nicht erreicht werde. Insgesamt 23 Institutionen haben sich bisher geäußert. Die überwiegende Mehrheit der Stellungnahmen fällt kritisch aus. Der Handelsstreit zwischen den USA und Kanada eskaliert weiter. Nachdem in der Nacht neue US-Zölle auf kanadische Produkte in Kraft getreten sind, kündigt Kanadas Premierminister Mark Carney heute Vergeltungszölle an. US-Präsident Donald Trump reagiert patzig. Kanada will die Vorteile eines Bundesstaats haben, ohne einer zu sein. Trump hatte bereits zuvor wiederholt gefordert, Kanada zum 51. US-Bundesstaat zu machen. Ab 2027 soll es mehr Geld für die Weiterbildung von Assistenzkräften in Kindergärten geben. Insgesamt 3 Millionen Euro werden für die Jahre 2027 bis 2029 bereitgestellt. Das hat heute Bildungsminister Christoph Wiederkehr angekündigt. Mit der neuen Förderung sollen finanzielle Hürden abgebaut und berufsbegleitende Ausbildungswege attraktiver gestaltet werden. Bei einer Geburtstagsfeier in der Steiermark ist gestern ein 53-jähriger Mann schwer verletzt worden. Ein 32-jähriger ist mit einem Rennwagen, der keine Straßenzulassung hat, auf einer Gemeindestraße gefahren. Die Teilnehmer der Party haben die Straße einfach für die Feier gesperrt. In einer Kurve hat er die Kontrolle über das Auto verloren und den 53-Jährigen erfasst. Der Mann wurde gegen ein Holztor gedrückt und schwer verletzt.
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3: 23 Grad in Wien, 24 in Eisenstadt und 22 in Innsbruck. Die Sonne, die geht jetzt überall langsam unter. Es bleibt trocken heute Nacht. Morgen startet der Tag mit einigen Sonnenstunden. Erst am Nachmittag einzelne Gewitter im Bergland möglich. Es wird warm bei 21 bis 28 Grad. Wien A4 Richtung Ungarn bei der Simmeringer Heide. Ein defektes Auto, das blockiert die rechte Spur kurz vorm Baustellenbereich. Da bitte Vorsicht und eine Grenzwartezeit noch für Ungarn. Da dauert es 20 Minuten länger bei der Einreise nach Österreich von Nickelsdorf. Gute Fahrt euch.
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4: Jetzt wird es sanft und kraftvoll zugleich. Willkommen bei der schönsten Playlist hier in Super Love. Bis Mitternacht jetzt für euch die schönsten Love-Songs aus den 80s. Ich bin Stine Axe. Genießt den Sonntagabend. Baby.

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